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0: Das war ein Erbstück aus dem Jahr 1976.
1: Mit wem soll ich denn reden?

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2: Alle Ariana Grande Fans aufgepasst. Ihr 8. Album Petal ist gestern rausgekommen. Popstar-Sängerin Ariana Grande war in letzter Zeit viel in der Filmproduktion mit Wicked beschäftigt, aber nun hat sie ihre Fans doch mit einem neuen Album überrascht. Ihr letztes Album Eternal Sunshine erschien vor 2 Jahren und war ein kompletter Erfolg. Ihr neues Album soll lockerer und wilder werden als ihre bisherigen Musikprojekte. Sie hat dieses Album als Herausforderung beschrieben, um sich von ihren negativen Anhaftungen zu lösen und über bestimmte Themen ohne Einschränkungen zu reden. Im Mai hatte sie bereits Hate That I Made You Love Me released. Dieser Song soll eines ihrer Lieblingslieder sein, die sie jemals geschrieben hat. Sie beschreibt Petal als ein Album voller Leben mit 12 verschiedenen Tracks. Sie spricht in ihren Songs wichtige Themen an, wie zum Beispiel, wie man negative Bindungen und persönliche Schwierigkeiten überwinden kann. Damit will sie ihren Fans die Möglichkeit geben, die Themen ihrer Songs mit deren eigenen Erfahrungen zusammenzubringen. Ihr nächstes Album wird auf jeden Fall der Beginn einer neuen Ära mit ganz vielen Überraschungen. Petal könnt ihr ab sofort auf der Streaming-Website eures Vertrauens finden. Also, wenn ihr auf der Suche seid nach einer guten Playlist für eine lange Autofahrt, dann ist Ariana Grandes neues Album die perfekte Wahl dafür.
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2: Alle Ariana Grande Fans aufgepasst. Ihr 8. Album Petal ist gestern rausgekommen. Popstar-Sängerin Ariana Grande war in letzter Zeit viel in der Filmproduktion mit Wicked beschäftigt, aber nun hat sie ihre Fans doch mit einem neuen Album überrascht. Ihr letztes Album Eternal Sunshine erschien vor 2 Jahren und war ein kompletter Erfolg. Ihr neues Album soll lockerer und wilder werden als ihre bisherigen Musikprojekte. Sie hat dieses Album als Herausforderung beschrieben, um sich von ihren negativen Anhaftungen zu lösen und über bestimmte Themen ohne Einschränkungen zu reden. Im Mai hatte sie bereits Hate That I Made You Love Me released. Dieser Song soll eines ihrer Lieblingslieder sein, die sie jemals geschrieben hat. Sie beschreibt Petal als ein Album voller Leben mit 12 verschiedenen Tracks. Sie spricht in ihren Songs wichtige Themen an, wie zum Beispiel, wie man negative Bindungen und persönliche Schwierigkeiten überwinden kann. Damit will sie ihren Fans die Möglichkeit geben, die Themen ihrer Songs mit deren eigenen Erfahrungen zusammenzubringen. Ihr nächstes Album wird auf jeden Fall der Beginn einer neuen Ära mit ganz vielen Überraschungen. Petal könnt ihr ab sofort auf der Streaming-Website eures Vertrauens finden. Also, wenn ihr auf der Suche seid nach einer guten Playlist für eine lange Autofahrt, dann ist Ariana Grandes neues Album die perfekte Wahl dafür.

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1: Alle Ariana Grande Fans aufgepasst. Ihr 8. Album Petal ist gestern rausgekommen. Popstar-Sängerin Ariana Grande war in letzter Zeit viel in der Filmproduktion mit Wicked beschäftigt, aber nun hat sie ihre Fans doch mit einem neuen Album überrascht. Ihr letztes Album Eternal Sunshine erschien vor 2 Jahren und war ein kompletter Erfolg. Ihr neues Album soll lockerer und wilder werden als ihre bisherigen Musikprojekte. Sie hat dieses Album als Herausforderung beschrieben, um sich von ihren negativen Anhaftungen zu lösen und über bestimmte Themen ohne Einschränkungen zu reden. Im Mai hatte sie bereits Hate That I Made You Love Me released. Dieser Song soll eines ihrer Lieblingslieder sein, die sie jemals geschrieben hat. Sie beschreibt Petal als ein Album voller Leben mit 12 verschiedenen Tracks. Sie spricht in ihren Songs wichtige Themen an, wie zum Beispiel, wie man negative Bindungen und persönliche Schwierigkeiten überwinden kann. Damit will sie ihren Fans die Möglichkeit geben, die Themen ihrer Songs mit deren eigenen Erfahrungen zusammenzubringen. Ihr nächstes Album wird auf jeden Fall der Beginn einer neuen Ära mit ganz vielen Überraschungen. Petal könnt ihr ab sofort auf der Streaming-Website eures Vertrauens finden. Also, wenn ihr auf der Suche seid nach einer guten Playlist für eine lange Autofahrt, dann ist Ariana Grandes neues Album die perfekte Wahl dafür.

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2: Alle Ariana Grande Fans aufgepasst. Ihr 8. Album Petal ist gestern rausgekommen. Popstar-Sängerin Ariana Grande war in letzter Zeit viel in der Filmproduktion mit Wicked beschäftigt, aber nun hat sie ihre Fans doch mit einem neuen Album überrascht. Ihr letztes Album Eternal Sunshine erschien vor 2 Jahren und war ein kompletter Erfolg. Ihr neues Album soll lockerer und wilder werden als ihre bisherigen Musikprojekte. Sie hat dieses Album als Herausforderung beschrieben, um sich von ihren negativen Anhaftungen zu lösen und über bestimmte Themen ohne Einschränkungen zu reden. Im Mai hatte sie bereits Hate That I Made You Love Me released. Dieser Song soll eines ihrer Lieblingslieder sein, die sie jemals geschrieben hat. Sie beschreibt Petal als ein Album voller Leben mit 12 verschiedenen Tracks. Sie spricht in ihren Songs wichtige Themen an, wie zum Beispiel, wie man negative Bindungen und persönliche Schwierigkeiten überwinden kann. Damit will sie ihren Fans die Möglichkeit geben, die Themen ihrer Songs mit deren eigenen Erfahrungen zusammenzubringen. Ihr nächstes Album wird auf jeden Fall der Beginn einer neuen Ära mit ganz vielen Überraschungen. Petal könnt ihr ab sofort auf der Streaming-Website eures Vertrauens finden. Also, wenn ihr auf der Suche seid nach einer guten Playlist für eine lange Autofahrt, dann ist Ariana Grandes neues Album die perfekte Wahl dafür.
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1: Alle Ariana Grande-Fans, aufgepasst. Ihr achtes Album Petal ist gestern rausgekommen. Popstar-Sängerin Ariana Grande war in letzter Zeit viel in der Filmproduktion mit Wicked beschäftigt, aber nun hat sie ihre Fans doch mit einem neuen Album überrascht. Ihr letztes Album Eternal Sunshine erschien vor 2 Jahren und war ein kompletter Erfolg. Ihr neues Album soll lockerer und wilder werden als ihre bisherigen Musikprojekte. Sie hat dieses Album als Herausforderung beschrieben, um sich von ihren negativen Anhaftungen zu lösen und über bestimmte Themen ohne Einschränkungen zu reden. Im Mai hatte sie bereits Hate That I Made You Love Me released. Dieser Song soll eines ihrer Lieblingslieder sein, die sie jemals geschrieben hat. Sie beschreibt Petal als ein Album voller Leben mit 12 verschiedenen Tracks. Sie spricht in ihren Songs wichtige Themen an, wie zum Beispiel, wie man negative Bindungen und persönliche Schwierigkeiten überwinden kann. Damit will sie ihren Fans die Möglichkeit geben, die Themen ihrer Songs mit deren eigenen Erfahrungen zusammenzubringen. Ihr nächstes Album wird auf jeden Fall der Beginn einer neuen Ära mit ganz vielen Überraschungen. Petal könnt ihr ab sofort auf der Streaming-Website eures Vertrauens finden. Also,

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1: Genau so sieht's aus. Und zwar haben wir heute Drum and Bass im Programm. Ihr hört jetzt hier in den ersten anderthalb Stunden dieser Sendung hört ihr hier das Set von Flows. Genau, und in der folgenden Stunde hört ihr dann noch ein Set von mir. Viel mehr gibt's dazu auch nicht zu sagen. Ich wünsche euch ganz viel Spaß und genießt diese Drum and Bass Sendung.

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1: So sieht's aus. Und ihr hört hier im Hintergrund das Drum & Bass Set von Flows. Wenn es euch gefällt, dann schaut unbedingt mal auf Instagram bei ihm vorbei. Er spielt hauptsächlich im Raum Köln, aber so viel kann gesagt sein, er wird nicht das letzte Mal in Bochum gewesen sein. Insofern ganz viel Spaß mit seinem weiteren Set. In einer halben Stunde hört ihr dann noch ein Set von mir. Lasst euch das nicht entgehen.

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1: So sieht's aus und ihr habt jetzt in den letzten anderthalb Stunden ja das Live-Set von Flows gehört. In der nächsten halben Stunde, die diese Sendung hier noch zu bieten hat, hört ihr ein Set von mir. Ich wünsche euch viel Spaß damit.

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0: Habt ihr Leipzig? Ist ja unglaublich. Wunderbar. Phänomenal.
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